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0: Yes, was geht, Leute? Und damit sind wir live, ey. Geil, dass ihr wieder eingeschaltet habt. Ich bin Jeremy.
1: Ich bin Sean, hi.
0: Und wir sind Beef im Westen. Das hört ihr jetzt auch gerade hier bei CT, das Radio, an diesem fantastischen Samstag. Wie jeden Monat senden wir letzter Samstag direkt aus dem wunderschönen Bochumer Süden an einem wirklich wundervollen Sommertag. Und ihr wisst Bescheid, natürlich dürfen wir auch heute wieder zwei ganz fantastische Gäste für euch vorstellen. Die beiden connecten Ruhrpott und Rheinland, Deutschraps menschgewordener Feuilletor, zwei Certified Brotjäger, keine Goldgräber, ganz, ganz wichtig. Hier in unserer Sendung heute herzlich willkommen, Obi und Mephistos Liebling.
2: Ey, danke.
3: Hallo, Ewa.
2: Was eine süße Anmoderation.
3: Fleisch im Westen.
2: Yes.
0: Geil, ja, Mann.
2: Fleisch im Westen. Rindfleisch im Westen. Wir freuen uns, hier zu sein.
0: Let's fucking go. Schön, dass ihr am Start seid. Sean ist natürlich auch wieder da.
1: Yeah, hello.
0: Und wir machen eine richtig geile Sendung hier für euch. Ja, und ihr wisst doch Bescheid, eine Musiksendung, wir labern gleich noch genug für euch, deswegen hören wir jetzt noch einen schönen Song von den beiden, Brotjäger EP, ganz neu rausgekommen, und dann hören wir doch auch den Song einmal, Brotjäger für euch.
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3: Wir gehen rein.
4: Wir gehen rein. Das war der erste Track, den wir von den beiden gehört haben. Stimmt gar nicht, es war der zweite. Obi und Mephistos Liebling mit Brotjäger. Aber lass mal ganz vorne anfangen. Wer sind Obi und Mephistos Liebling eigentlich? Die Namensfrage.
3: Also, wir haben ja gerade schon ein bisschen gerätselt und gesagt, dass diese Namensgebung bei uns irgendwie so ein bisschen verzwickte Thematik ist.
5: Also bei dir ist doch komplett random, oder?
3: Bei mir ist, also... Ich hatte ultra lange einen anderen Namen, mit dem ich mich aber irgendwann nicht mehr so identifizieren konnte. Und dann habe ich ein bisschen zu viel Rocco Weißensee gehört.
6: Ist das ein Deadname oder darf der hier gedroppt werden? Der
3: Alte? Boah, nee, das ist ein Rapper aus Berlin.
6: Ich meine jetzt der erste Name, den du vorher hattest.
3: Ach so. Bro, Liquid Lanny. Es gibt, glaube ich, auf Soundcloud bestimmt noch den ein oder anderen Track unter diesem Namen. Aber ja, irgendwie war das dann so ein bisschen, ich habe überlegt und dieser düstere Name, der aber auch irgendwie ein bisschen lachig ist, Mephistos Liebling, der ist es dann geworden.
5: Das und Ding ist wirklich so, wir machen schon so lange Rap und auch Arschrap, also lange Zeit Arschrap, bevor wir dann endlich rappen konnten. Und deswegen dürfen wir nicht so viele Namen sagen Metamorphose, die wir da durchlaufen haben, weil das
3: Leute
5: kann man alles
3: forschen
5: finden.
3: Nach.
5: Ja, bei mir war es so, ich wurde mal Oscar genannt in der Schule und ich habe die B-Sprache gesprochen damals. Die B, ich probiere,
6: Du wurdest Oscar genannt, aber du heißt doch gar nicht Oscar?
5: Nee. Also es war einfach so, meine damalige Freundin meinte, ich sehe eher aus wie ein Oscar als wie ein Justin und dann habe ich mich irgendwie, fand ich cool. Und dann war mein erster Künstlername Oscarius, glaube ich, weil da war diese Zeit, wo man so US dran gehangen hat an Sachen, das war irgendwie cool, so kennt ihr noch,
4: ja.
5: Auf diese Latein, und aus Oscarius wurde irgendwie Obisca mit B-Sprache, und dann hat mich Django, Shoutout Django, auf einem Track Obi genannt, also ein anderer Rapper aus auch Sprockhövel, Wetter,
4: Shoutout,
5: mittlerweile Berlin, hat dann gesagt, ich bin mit Obi, und da war ich so,

0: Shoutout Edach.
1: Boah, Ort in Haslinghausen, ja. Nee, also auf jeden Fall so ein sehr nices, so jetzt irgendwie, was ich in Köln auf jeden Fall merke, so ein Subkulturgefühl, was hier immer wieder so unlocked wird und auch so ihr, die uns jetzt hier hinholen für ein Interview, so, wo Köln, wo Uniradio Köln? Nein, aber so, das ist einfach so diese Sachen. Gibt es? Gibt es nicht?
2: Theoretisch doch, doch.
1: Naja, natürlich gibt es das. Ich dachte mir auch so, also nein, also nicht, dass wir jetzt erwarten irgendwie, dass wir da geholt werden, aber einfach nur prinzipiell so irgendwie, häufig sind wir hier, um Sachen zu machen. Häufig sind wir hier, um zu also auch mit Leuten zu arbeiten, zu recorden, voll, whatever. Ja. So, natürlich haben wir in Köln auch Infrastruktur und so. In Bonn war das bei mir nicht so der Fall. Ich habe da auch ein paar sehr nice Leute, die Mucke machen, aber immer wieder Ruhrgebiet, wenn es so um so eigentlich so connecten mit ganz vielen Leuten geht, die irgendwie kunstschaffend sind so und ja, halt hier bleiben und stabil hier Kultur machen.
0: Ja, ja. So. Das ist ja auch irgendwie so das Lustige, so dieser Lokalpatriotismus, den du in Köln ja auch schon sehr präsent hast irgendwie, fairerweise. Schau nach Köln.
1: Wir checken langsam.
0: Wir checken langsam. Aber der Ruhrpott ist ja nicht eine Stadt, sondern viele Städte auf einen Haufen, aber irgendwie bonden alle trotzdem so miteinander und ja.
1: Ja, toll. Ich vermisse Bochum manchmal so, als wäre ich da groß geworden, aber bin ich nicht. Also Brokhöfe vermisse ich nicht, aber
0: Bochum manchmal. Auch schon sehr lange irgendwie gefahren, dass wir uns so Bochum beherbergt gefühlt haben, ja, obwohl wir beide nicht aus Bochum
1: ja
0: sind.
1: Also,
0: so
1: ja.
0: Sehr gutes Zeichen. Bisschen dieses Zuhause-Gefühl.
3: Lass mal noch ein bisschen mehr auf eure Mucke eingehen. Wie würdet ihr eure Musik so in eigenen Worten beschreiben? Ich habe gerade schon vom Haze-Schaden geredet. Hat das was damit zu tun?
1: Zum Glück nicht mehr. Also
0: ich glaube, den verarbeiten wir
1: den
0: nur.
1: Den verarbeiten wir.
4: Ja, wir hören schon, es gibt sehr viele Kiffer-Hate-Lines auf jeden Fall.
1: Oft, ja, oft ja, also voll. Das ist auch was, worauf wir actually schon angesprochen wurden von FreundInnen auch, so die halt noch smoken so oder dann irgendwie das witzig finden, aber auch dann manchmal sich gefragt haben, was geht denn so? Und ja, ich meine, wir haben auf jeden Fall da unsere Zeit mit gehabt. Die war dann auch gegen Ende vor allem sehr negativ geprägt. Deswegen glaube ich, projiziert man das auf die Leute, die das noch machen und arbeitet sich irgendwie an denen ab. Aber man muss auch ehrlich sagen, die bekommen nicht so viel Fett weg im Hip-Hop. Also es ist irgendwie auch fair, dass das mal gemacht wird. Und jetzt hören so viele Leute auf zu kiffen und machen so Influencer-Shit daraus. Also irgendwo das in die Kunst bringen ist doch auch nice.
0: Ja. Aber es macht ja, ist ja jetzt auch nicht so der Hauptbestandteil von unserer Musik. Ich finde so dieses das Musikgenre, was man macht, das so zum Schreiben, finde ich irgendwie ein bisschen schwierig, aber wir orientieren uns ja schon so an so Hip-Hop.
4: Hip-Hop, man könnte es meinen.
0: Hip-Hop-Elementen.
1: Ja, so Slow-Loop, so Jazz,
0: Lo-Fi.
1: Lo-Fi, so bisschen Trap, bisschen alles, sehr viele Influences auf jeden Fall, ja.
4: Ja, da wird man auf jeden Fall fündig. Können wir gleich auch mal ein bisschen drüber schnacken, über die Influences. Wenn man so ein bisschen reinhört in die Songs, dann hört man auch häufiger mal den Namen der Giorgio Gelato Gang, der da gedroppt wird. Ich habe da auch ein paar freshe Shirts gesehen. Also, was hat's damit auf sich?
1: Ja, das ist so ein bisschen mein Baby, unser Baby noch von damals. Halt einfach Sprockhövel-Leute so erweitert dann irgendwie. Ja, halt so Ennepe-Ruhr-Kreis, wo wir halt hergekommen sind, Leute, die halt Mucke gemacht haben mit uns. Also ja, und irgendwie hat sich das weiter, also es hat sich nie so richtig weiterentwickelt, so, aber man hat halt noch so eine, also es ist halt einfach immer noch diese Freundesgruppe und man, das wird so, das ist einfach immer da und niemand kümmert sich so richtig drum, aber wir fühlen uns alle zugehörig, so ein bisschen, wie also Familie halt.
0: Irgendwie. Das ist auch, ja, ein bisschen gewachsen mit den Jahren. Es sind ja Leute dazugekommen und so dieses GGG-Movement, was so vor 5, 6 Jahren irgendwie entstanden ist, ist ja jetzt auch nicht mehr das, was es mal war. Aber es wird halt immer so ein bisschen hinterhergezogen und so Leute checken auch irgendwie immer noch, glaube ich, so ein bisschen.
4: Das ist ein Lebensgefühl,
1: könnte man sagen. Also es wurde groß geträumt, es wurde ernst gemacht, es wurde gar nicht ernst gemacht und jetzt sind wir irgendwie, jetzt ist es einfach so, was wir gerne erinnern als in Form eines Tags auf einem Beat. So.
0: Ich finde, eine relativ gute Umschreibung für den jetzigen Zustand von GGG ist ein Video, was wir drehen mussten im Zuge eines Auftritts, den wir in Potsdam hatten, wo wir auch als GGG aufgetreten sind. Das war auch sehr random.
4: Nach dem Tod ist random.
0: Das war der

0: hat den Track Babelsberg rausgebracht und Babelsberg ist ja
1: in Babelsberg.
2: Der ist ein bisschen bigger gegangen, oder?
1: Ja, und dann wurden wir in Babelsberg angefragt für ein Konzert. So, richtig Lachkick.
0: Ja.
1: Und ja, da mussten wir uns so vorstellen, mäßig, das hat gar nicht funktioniert. Wir mussten so Vorstellungsreel machen, das war so.
0: Das war
1: wir
0: sahen
1: aus wie so eine Indie-Band, jeder so ein bisschen anders und wir konnten das nicht machen im Endeffekt. Wir sind trotzdem hingefahren. War Lachkick.
2: Und habt ihr noch mehr performt als den einen Song? Oder
1: so ja, wir haben einfach so, wir haben wirklich so Soundcloud Archive. Wir haben, ich hab halt, also ich war ja der Einzige, der eigentlich noch so Mucke gemacht hat. Ja. Ich habe ja auch so Lennart dann wieder ein bisschen zurückgeholt und so. Und das war hella random.
0: Das war sehr random.
1: Aber sie haben gedickt und das war auf jeden Fall voll sweet. Der Veranstalter war sehr süß.
2: Ja. Ja, sehr geil. Sucht auf jeden Fall zur Giorgio Gelato Gang, also checkt auch da nochmal aus. Es gibt, es gibt viel zu dingen scheinbar in dieser Historie.
1: Yes.
2: Ich würde sagen, lass mal nochmal einen Song hören. Wir machen die EP einfach mehr oder weniger chronologisch weiter und hören Obi, Mephistos Liebling, mit dem Song An Ecken.

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0: Prost. Das war Obi mit Mephistos Liebling an Ecken. Wir haben gerade, während das Lied lief, noch ein bisschen darüber geredet, dass ihr gerne nostalgisch seid, dass ihr gerne so ein bisschen über eure Vergangenheit auch sprecht. Aber wir haben noch gar nicht abgedeckt, woher ihr euch eigentlich kennt.
1: Boah, Kiffen. Noch. Ey, das hat so viel unseres Lebens ausgemacht. Aber ja, wir haben uns dadurch kennengelernt, ja. Irgendwo Haslinghausen, Busbahnhof, Joint rauchen.
2: Ja.
1: Und dann so,
2: vielleicht auch beim Checken irgendwie, ja, in Warteschlange.
1: Warteschlange
2: von Plug.
1: Warteschlange von Plug. Ja, nee, genau. Darüber kennengelernt und dann.
0: Dann Nummern ausgetauscht und dann ging's los, oder was?
1: Ja, irgendwie hatte man dann auch, man hatte dann die Nummern der anderen Person irgendwie.
2: Ich weiß nicht, ich glaube, so unsere ersten Kontakte haben sich auch so ein bisschen darauf beschränkt, dass wir uns zufällig am Bahnhof getroffen haben und dann so, ja, lass mal noch einen Joint rauchen, Bruder. Und dann haben wir, aber immer so 3 Joints geraucht und so 4 Stunden gesprochen.
0: Mhm.
2: Und dann hat man irgendwann angefangen, sich auch so außerhalb vom Busbahnhof zu treffen.
0: Ah ja, okay. Ja, ja, ich denke mir so, in Sprockhövel wohnen ja ungefähr so, meines Verständnisses nach, so 40 Leute ungefähr. Deswegen ist die Wahrscheinlichkeit...
2: Das ist eine sehr gute Schätzung.
0: Das ist die Wahrscheinlichkeit auch hoch, dass man sich halt mal über den Weg läuft irgendwie.
1: Safe. Vor allem Haslinghausen. Also ich habe immer gesagt, Haslinghausen 20.000, aber es sind einfach 8.000. So, und es ist wirklich richtig Kleinstadt. Also wir sind halt einfach voll die Kleinstadttrottel. So, das ist, also man kann sich da gar nicht aus dem Weg gehen. Wenn wir uns nicht so irgendwo sehen würden, dann Kirche, Weihnachten oder so.
3: Ich check das auch, also ich komme auch auf Kleinstadt eigentlich, so ist jetzt hier ein Drop aus fucking Hückeswagen.
2: Also Alter, ist ja das ist so gerade vom Wald, oder
3: ja,
2: nicht?
3: Ja, safe.
1: Ist das nicht Bebertalsperr
2: auch? So? Kennst du da auch?
3: Ja, natürlich.
2: Da habe ich also zeitlang manchmal abgehangen, Alter.
3: Das ist super random, aber finde ich sehr geil. Aber deswegen check ich das auf jeden Fall. Aber habt ihr auch so ein bisschen, also hier so Ruhrpott, seitdem ich auch hier irgendwie lebe, check ich das hier schon viel, und in Köln haben wir auch schon drüber geredet, dieser so ein bisschen Local Patriotismus so ein bisschen ist für Städte. Habt ihr das auch, fühlt ihr das so ein bisschen auch für Haslinghausen, wenn ihr sagt, ihr seid das toll GK, wenn ihr in die Zeit zurückdenkt, oder?
1: Ja, also für Haslinghausen glaube ich nicht so richtig, aber halt fürs Ruhrgebiet in general schon so, und eben auch aus den Gründen mit diesen, so man kommt hier hin und man kann irgendwie Sachen machen und hier sind Leute, mit denen man zusammen Sachen machen kann und irgendwie Leute interessieren sich für die Kunst von den anderen Personen. Das ist halt sehr, sehr schön, und es ist ja dann doch dieses kleine Vakuum, man kennt sich irgendwie, aber ja, man muss natürlich auch mit Patriotismus immer so ein bisschen aufpassen. Also ich habe eigentlich auch gar keinen Bock, so patriotisch zu sein, ja, um ehrlich zu sein, und Haslinghausen, Gevelsberg, also auch du, also Lennart hat lange in Gevelsberg gewohnt, so, und auch wie viele Faschus-Sticker du da abkleben musstest und wie viele so AfD-Stände du da gesprengt hast, so, das bockt nicht, so, man will da nicht wohnen, also jetzt ehrlich, in Köln gibt's das natürlich auch, aber so halt viel organisierter und so, und das bockt dir halt gar nicht, muss man ehrlich sagen, auch in den Kleinstädten, so Hagen war auch Bürgermeister, Stichwahl mit AfD-Kandidat, also ich will jetzt gar nicht so
0: tot,
1: ne, aber es ist einfach tot so, und dann ist man schon froh, dass man irgendwo raus ist, so, aber genau, man kommt dann gerne in die größeren Städte zurück, würde ich sagen, ja.
0: Voll. Ihr kennt euch ja beide auch schon relativ lange jetzt, haben wir rausgefunden.
1: Yes.
0: Und ihr released aber beide noch nicht allzu lange, würden wir sagen.
3: Zumindest unter dem Namen.
0: Zumindest das unter stimmt, dem Namen, richtig?
1: Ja, das stimmt.
0: Erste Sachen so auf Spotify 223 haben wir gefunden. Du hast gerade schon von dem Babelsberg-Track ein bisschen erzählt und so. Trotzdem ist die ein oder andere EP ja schon draußen. Habt ihr eigentlich mittlerweile irgendwie einen Labelvertrag oder seid ihr irgendwo schon gesettet, fest irgendwo? Wie sieht's da bei euch aus?
1: Yes, also ich bin seit Ende, 2024 meine ich. Ende 24 habe ich quasi Kontakt bekommen zu Baby Groove. Also Shoutout auch an, also dickes Shoutout an Safe. Christian.
2: Shoutout
1: und,
2: an Christian.
1: An alle KünstlerInnen, Ufa, Softboy Ivo, Rubers, etc.
2: Johnny.
1: Genau, also Johnny Privo Miller, der das Design für unser Merch gemacht hat. Sehr viele coole Artists. Genau, ich habe Kontakt über Johann von Ufa bekommen. Den hatte ich einfach mal gefragt, ey, wie ist denn so bei Baby Groove jetzt?
0: Ja.
1: Und er meinte eigentlich dann relativ direkt so, oh, ich kann mir vorstellen, dass er dich cool findet. So, ich pitch das mal. Und da folgte mir auch schon der Baby Groove Instagram. Und ich war so, boah, okay, jetzt könnte das irgendwie was werden. Und dann habe ich, glaube ich, 3 Stunden mit Christian telefoniert, und dann war halt am Ende des Gesprächs klar, okay, ich werde jetzt über Baby Groove releasen und habe jetzt so ein bisschen Struktur für halt einfach diese ganzen Sachen, und jetzt über die Zusammenarbeit eben seit dann Anfang 2025 so einfach diese ganze ja, eben jetzt Release-Struktur, aber auch einfach die Unterstützung und die, also auch eben da jetzt eine Person zu haben von extern, der einfach halt so meinen ganzen Shit promotet und halt so mir ehrliches Feedback gibt und aber auch einfach Fan ist von uns allen, die da sind, so, das ist crazy und das ist, da bin ich mega blessed mit und da profitieren auch dann Leute natürlich so, die jetzt in meinem Dunstkreis sind, irgendwie auch von und alles wird irgendwie gehört und kann gepitcht werden und jeder bringt auch so Leute mit und so. Christian scherzt immer auch so ein bisschen, dass er niemanden irgendwie so aktiv anspricht, sondern dass irgendwie alle so ihre Leute mitbringen und dass er das auch immer geil findet.
3: Dass
1: so.
3: Der Label Head
1: genau, oder was? Genau. Also Christian jetzt hier nochmal, genau, namentlich geshoutoutet. Ja, Christian, Herr Baby Groove, könnte man sagen. genau. Und irgendwie bringen wir uns so alle gegenseitig dahin und es gibt dann eben dieses Netzwerk Leipzig, Hamburg, Köln, so groß, würde ich sagen. Und ja, das ist auf jeden Fall voll krass und voll nice okay. Und für uns, also jetzt gerade alles am, also ja, ermöglicht sehr viel auf jeden Fall.
0: Ja, dann erstmal herzlichen Glückwunsch, dass es gerade so gut läuft, das ist natürlich Hammer.
1: Ja.
0: Mich interessiert auch tatsächlich immer, oder uns, ob es irgendwie geile Auftrittsstories von euch gibt. Also habt ihr irgendwas, was krass im Kopf geblieben ist? Was war bisher euer geilster Karrieremoment vielleicht sogar?
3: Ihr habt schon live ein paar Sachen performt,
1: ja, auf jeden Fall. Also, safe. Das war auch Hauptding eigentlich eine Zeit lang, ohne zu releasen, die ganze Zeit einfach nur live zu spielen. Boah, auf jeden Fall zig Stories, glaube ich. Also von uns
3: pick
1: zusammen.
3: Pick one.
1: Boah, das ist so hart, ne? Also wir können eine negative lustige und eine schöne safe. Machen. So, safe. Das fände ich cool. Also negativ lustig, ich würde jetzt einfach mal machen. Du kannst dazu
2: schränken. Ich ahne.
1: Also negativ lustig war auch eben genannter Babelsberg-Gig, wo wir so halt um 14:45 oder so dann gespielt haben. Also nachts.
0: Nachmittags,
1: ne?
0: Oder?
1: Nachts.
0: Okay.
2: Und wir da waren um halt so 18 Uhr angekommen.
3: In Babelsberg.
1: Wir sind um
2: 17:18 Uhr
1: sind wir da angekommen. Okay. Und dann Line-Up-Table gesehen, wir sind irgendwie um 14:45 dran.
0: Tot.
1: Uns kannte ja auch keine Arsch, ne? Also es waren auch nur BrandenburgerInnen da.
3: Können wir kurz einmal Kontext aufmachen? Wir haben es gerade, glaube ich, im Off einmal kurz gesprochen.
1: Klar, ja, klar.
3: Einen Song, der, also du hast
1: genau, einen Song, der heißt Babelsberg, genau, den gibt's auch noch. Und da gab's schon so Kommentare unter dem YouTube-Video irgendwie Liebe aus Babelsberg und so. Und dann hat mich ein Typ angesprochen, der halt so Promoter war. Ich weiß nicht mehr genau, wie das hieß, aber er meinte so, ey, ich bin aus Babelsberg, wir machen diese Underground-Hip-Hop-Shows so und willst du nicht kommen mit GGG? Und ich war so, ja, safe, machen wir. Und dann sind wir dahin und genau, wir sind um 18 Uhr angekommen auf dem Line-Up.
2: Hälfte der Gang war krank.
1: Hälfte der Gang war krank. Wir sind alle last minute abgesprungen und dann waren wir
2: irgendwie waren ja auch am Kränkeln. Wir saßen im Flix-Train, genau. Keinem von uns ging's gut. Ey,
3: ich hab durchgezogen.
1: Ich hab die ganze Zeit Ingwer gefressen. Wirklich,
2: ich hab Bier getrunken.
1: War verkühlt, oh, ja. Und dann sind wir da angekommen, wie gesagt, 14:45 dann irgendwie dran gewesen. Und wir waren halt irgendwann so, ich habe nicht so viel getrunken, weil ich halt voll krank war, aber Lennart
2: ich
1: war halt so
2: sehr gottlos viel getrunken.
1: Und dann waren wir ja eben so spät dran und dann war die Person vor uns, hat so irgendwie zwei Minuten überzogen oder so.
2: Chill,
1: und Lennart stand da die ganze Zeit und war so, ich gehe da jetzt rauf, ich hol den jetzt runter, so, ich hol den jetzt gleich, der fuckt mich so ab, der... Ja, so und einfach so und wir mussten nur so zu zweit und es war auch wirklich eine kleine Crowd, also es, der hat das safe
2: alle
1: gesehen
2: haben
1: so alle haben das gesehen so jo. Und wir waren so diese NRW Boys so die so da waren und das war auf jeden Fall dann das war Lachkick, aber für mich auch wirklich, ich bin 1000 Tode gestorben, vor allem weil Lennart so drunk war und wir ja noch nicht gespielt hatten. So, er musste ja auch noch performen.
0: Wie lief der Auftritt dann, ist die Frage.
1: Auf jeden Fall
2: der Auftritt war Ich glaube, war okay.
1: Also ich kann mich daran erinnern, dass du auch bei Babelsberg meinen ganzen Part mitgerappt hast und dass wir so immer so gelayert waren, aber halt so, weil Lennart so besoffen war, immer so leicht am Schludern mit den Wörtern, war immer so low-key hinter mir und dann hat sich das aber so im Live, es muss richtig scheiße geklungen haben.
2: Ja.
1: Aber wir hatten eine gute Zeit trotzdem.
0: Schön.
1: Und an die schöne Sache dachte ich gerade direkt, an einen der ersten Auftritte in Bochum und zwar bei Kunst Plus.
0: Wo seid ihr da aufgetreten?
1: Das war in Bochum Leer in der Kunstwerkstatt. Da es war so Atelier-Spot für Local Artists und da wurden Skulpturen verkauft, wurden Drucke verkauft, Zeichnungen. Heirloom war da mit halt so Modezeug und wir und Charlie haben da gespielt. Ich habe da Charlie kennengelernt, actually, was ja auch dazu führen sollte, dass wir noch einige Male zusammen spielen sollten und auch den Song dann zusammen gemacht haben.
2: Shoutout Charlie.
1: Shoutout Charlie auf jeden Fall, Shoutout Falco. Und bei dem Event genau haben wir uns kennengelernt und da haben wir von einer Crowd gespielt, die so gar nicht Hip-Hop war. Und so jung und alt und auch so Leute, die halt da Kunst shoppen wollten. Und das war irgendwie, also ich fand das richtig geil, weil wir waren so, es war wirklich crowded vor uns und trotzdem liefen die ganze Zeit Leute rum und man hat immer wieder gesehen, wie Leute so kurz anhalten und so gucken. Und da hatte ich ein extrem nices Gefühl irgendwie. Und das war so, da ist voll viel zusammengekommen so. Unsere Ellies waren da so, die sind halt auch sonst nie bei irgendwelchen Sachen, ne, weil es halt so Hip-Hop und so, Bock dann auch für die nicht. Und das war einfach so, wo irgendwie... wo auch so alle da waren und das war auch der das Aftermovie so, findet man auf meinem Instagram auch noch so, da sieht man, wie wholesome das war. Also es war einfach so unfassbar wholesome und ich glaube, ich habe voll Bock auf so Couch-Events. Also geil. Ich habe irgendwie, zumindest mit diesem introspektiven Low-Key-Rap so, der jetzt vielleicht nicht Brotjäger ist, aber so mit zukünftigem Zeug, mit altem Zeug, so ich habe voll Bock so Sitzkonzerte und so zu spielen. Ganz ehrlich, so scheiß mal auf Moshpits, immer so Ellbogen ins Gesicht. Ich will, dass wir alle so eine gute Zeit haben irgendwie.
0: Geil.
1: Das war da voll auf jeden Fall.
3: Ganz kurz noch einmal da reingeschoben an der Stelle. Habt ihr eine Release-Party eigentlich gezockt oder irgendwie ein Release-Konzert
2: für die EP? Wir sind die ganze Zeit dabei und versuchen irgendwie Leute
1: traurig, alles schon.
2: Zu okay. mobilisieren, aber irgendwie hat es nicht geklappt und jetzt ja. so der, ja. also der Groschen jetzt ist gefallen, jetzt macht es eigentlich keinen Sinn mehr so. Das,
0: ja, wie spät darf man noch Geburtstag feiern,
1: ist die das Frage. Ist ne? Ding,
2: das ist eine gute ja, Frage.
1: Voll. Also so viele coole Offspaces in Köln, wir hätten uns mehr bemühen können, safe. Wir haben ja auch in der Niederfreiheit letztes Jahr für so Baby Groove Event gehabt, das war richtig nice. Die hätten wir auch wieder approachen können, safe. Man hätte da irgendwas dribbeln können. Wir waren aber so last minute unterwegs, die Leute sind alle auf Ehrenamt da unterwegs. Das sind alles Leute, die ackern sich den Arsch ab so und dann da immer so zu kommen, wenn man was braucht, ist auch irgendwie scheiße so.
0: Voll.
1: Deswegen, ja, irgendwann wird diese EP mal live gezockt werden irgendwo. Und dann, okay. hoffentlich passiert das bald, Alter.
2: Also ich wurde tatsächlich heute, hat mir eine Freundin angeboten, bei einer politischen Veranstaltung von No Borders zu spielen. Ja. Da werden auf jeden Fall auch sehr, sehr, sehr viele Leute sein. Also es ja, wäre schon...
1: Das klingt stabil auf jeden Fall.
2: Das habe ich dir noch gar nicht erzählt. Ja, jetzt habe ich es live, hab live gedroppt. Ja. Ja. Können wir später mal aufhören. Ja,
1: vielleicht sind wir dann da.
3: Cool. Okay, das heißt aber, live konnten wir es noch nicht hören, aber wir hören einfach nochmal dann hier für euch im Radio einfach nochmal einen Song rein.
0: Yeah.
3: Wir hören Wojciech auch von der EP.

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0: Alter.
1: Ey, ich würde sagen, was geht? Wir hört immer noch CTS Radio, Beef im Westen, Obi und Mephistos Liebling hier live für euch im Studio. Ich würde sagen, wir können eigentlich fast schon wieder da ansetzen, wo wir gerade aufgehört haben. Für so kleinere Artists ist es ja häufig wirklich irgendwie ein bisschen schwieriger, einmal so Aufmerksamkeit zu generieren, so dass Leute auch checken, ey, ich bin da, ich mach Mucke so. Das kriegt ihr bestimmt auch gerade am eigenen Leib mal mit. Gibt's Dinge, die euch so richtig nerven, seitdem ihr irgendwie Musik vielleicht auch ein bisschen ernster nehmt?
2: Aufrufszahlen auf Musikvideos.
3: YouTube ist tot.
2: YouTube ist tot, tote Hose.
3: Und YouTube ist beste eigentlich. Ja. Also Spotify hat YouTube getötet. Das müssen wir alle realisieren. Und das ist wirklich, also...
1: Aber was mit Musikvideos und sowas? Die werden ja schon theoretisch
3: gepflegt. Ja, also ich glaube halt, dass einfach die, gerade bei kleineren KünstlerInnen so, die Bereitschaft dann noch auf diesen Extra-Link YouTube zu klicken und so, das ist halt einfach irgendwie... nicht mehr drin und ich glaube, das sind alles so, da die Leute sind ja nicht alle suddenly scheiße geworden oder so oder haben keinen Bock, sich mehr das zu geben, sondern es ist einfach natürlich so ein Überangebot.
1: Ja.
3: Und ich glaube, ich habe das letztens schon mal irgendwie versucht zu erklären, irgendwie, dass so die grundlegende Verfügbarkeit von Musik durch Streamingdienste einfach dafür sorgt, dass diese extra Meilen von ich check jetzt hier noch diesen Link ab, ich gucke mir jetzt hier noch diese ganzen Videos an, ich gucke mir jetzt den Merch-Shop live auf der Seite nochmal an und so, das ist keine Praktik, die mehr im Habitus von Leuten ist so. Und ich check komplett, also ich bin auch so.
0: Ich wollte gerade fragen.
3: Also, ist bei mir ja nicht anders. Das ist auf jeden Fall auch Beobachtung, die ich bei mir selber mache. Ich kaufe viel weniger Platten, ich kaufe viel weniger Merch so. Hm. Ich check viel weniger Konzerte aus, einfach weil die Verfügbarkeit zu krass ist.
2: Allein so. Ein ganzes Tape sich anzuhören, ist ja mittlerweile schon so voll das gefühlte Commitment einfach, wenn man so, boah, jetzt so 10 Tracks hören, Alter, boah.
3: Also man will auch nicht immer sagen, dass jetzt so alles scheiße ist und alles ist gefickt, aber basically so gibt es, ja, einfach, also ich glaube, man kann ganz viele kleine KünstlerInnen fragen und Streamer sind tote Hose auf jeden Fall.
0: Ja, krass. Also wir sind ja selber jetzt auch gerade schon beim Thema Social Media angelangt. Ich meine, wir selber machen es ja auch. Wir filmen mit so, der Kram kommt auf Instagram.
3: Yes.
0: Wie wichtig ist euch das selbst und wie viel ist man eigentlich Content Creator und wie viel ist man noch Musiker im Endeffekt? Also man muss es ja irgendwie machen, aber trotzdem nervt
2: es. Also ich habe jetzt immer zwischendurch so Phasen gehabt, wo ich mein Instagram auch so versucht habe. Also ich habe es nicht deleted, ich habe es einfach nicht benutzt, weil ich mich so ein bisschen selber auch, also ich verbringe schon sehr viel Zeiten auf Instagram Reels und fuck mich da auch ein bisschen drüber ab.
0: Jeder, ja.
2: So, und dann musste ich halt zwangsläufig, oder das heißt, das klingt jetzt so, als wäre das scheiße, aber ich musste halt, um so ein bisschen Promo zu machen, musste ich natürlich auch wieder mehr auf Instagram sein. Das hat auch wieder dazu geführt, dass ich jetzt wieder sehr viel Reels grinde und so.
3: Das passiert halt immer,
2: diese,
3: ne?
2: 15 Minuten.
3: Release-Phase bedeutet, man stürzt wieder ab, so. Ja. Das ist wirklich so. Und das ist, also ja, auch wenn man irgendwie mit so Depressions durch die Welt läuft, wie ja viele, viele Leute, dann, der bockt einfach nicht, ne? Und
0: das macht es definitiv nicht besser, ne?
3: Das macht es auf jeden Fall nicht besser und ja, es ist auf jeden Fall sehr nervig. Ich kann da, also für so ein so grundlegendes Statement dazu nochmal, kann ich sehr empfehlen von Lenny, Rapper aus Düsseldorf. Der hat so ein sehr nices Statement in Schriftform, auch finde ich auch nice, dass er so Schriftform gewählt hat und nicht sich einfach so filmt mit hektischen Schnitten und irgendwie Subtitle. Er hat einfach aufgeschrieben, wie er dazu steht, gerade so Content machen zu müssen. Das kann ich sehr empfehlen. Das trifft sehr gut auf den Punkt und ich glaube, ja, alle Artists leiden darunter und es, also niemand, also ja, wir wollen alle Mucke machen und müssen Content machen. Das ist irgendwie so
0: voll. Ja, ja, wir haben vorhin gerade schon mal kurz die politische Thematik angesprochen, vor allem in Gevelsberg auch unter anderem. Und bei euren Tracks ist ja so ein bisschen zwischen Hochkultur und Tresensport, aber auch trotzdem immer klare politische Kante. Also so 161, Faschos werden geklatscht und so weiter.
3: Yes.
0: Seid ihr denn,
3: ich sag das so, als würde ich das regelmäßig machen, aber...
0: aber seid ihr abseits der Musik auch politisch engagiert?
2: Auf jeden Fall. Also, bevor ich nach Köln gezogen bin, deutlich mehr, weil so die, also als ich noch in Gevelsberg gewohnt habe, da war die Fascho-Problematik einfach ein bisschen gegebener und da war man irgendwie ja jetzt schon ein wenig dazu gezwungen, sich dem entgegenzustellen und da habe ich auf jeden Fall ein bisschen mehr politische Arbeit auch geleistet. Und das hat mich aber auch ein bisschen zermürbt und ausgelaugt, so, weil ich wirklich jeden Tag Sticker abmachen musste. So, du wurdest jeden Tag dran erinnert. Ich habe teilweise einen Pfefferspray in der Hose gehabt, so, weil
0: ja, krass,
2: die Situation schon echt ein bisschen ernster war, so gerade so am Bahnhof, da standen die halt wirklich rum, so mit Springerstiefeln und so, also wirklich komplett gekocht. Und dann bin ich halt nach Köln gezogen und habe dann erstmal gemerkt, wie schön es ist, wenn man in einer Stadt lebt, wo man sich nicht dauernd damit auseinandersetzen muss.
1: Hattest du auch wirklich ganz kurz einmal Situationen, wo es irgendwie mal brenzliger wurde, wirklich, oder war das?
2: Ja, also ich bin auf jeden Fall fotografiert worden, als ich ein Antifa-Shirt anhatte.
1: Ja.
2: Und ich bin so einmal die Woche ungefähr, man kannte sich, Gevelsberg ist ein Dorf, so 30.000 Einwohner. Und man wusste voneinander, man ist sich begegnet und es war halt immer so ein bisschen so angespanntes Klima einfach. Ja. Aber ich glaube, so die Situation, wo ich fotografiert wurde, die ist mir am meisten in Erinnerung geblieben. Und als ich dann halt in Köln angekommen bin und so gemerkt habe, ey, hier muss ich mich nicht die ganze Zeit damit beschäftigen, das war schon sehr erleichternd. Mittlerweile kommt das wieder so ein bisschen, wenn man sich natürlich auch connected hat und auch in Köln Leute, die tolle politische Arbeit leisten, kennengelernt haben.
3: In Köln ist jeden Tag krasse politische Bildungsangebot, Veranstaltungs, so immer. Also man kann immer zu Sachen gehen und jetzt letzte Mal dann 1. Mai auf jeden Fall natürlich auch stabil. Und also
2: sehr stabile GenossInnen.
3: So, yes.
0: Jetzt haben wir zum Ende noch ein ernsteres Thema aufgemacht.
2: Ja, voll.
0: Ich habe vielleicht noch eine bisschen lustigere Frage für euch. Und zwar, habt ihr einen aktuellen Ohrwurm? Was beschäftigt euch gerade so an Mucke?
2: Ein aktueller Ohrwurm?
3: Boah, ich hatte einen miesen Ohrwurm von diesem Meme-Song, diesem... I think I was... Kennt ihr diesen...
1: Das ist auf jeden Fall wieder in der Instagram.
3: The way you walk, ich merke, the way you understand me. Ja, ja, also voll genau. Aber dieser Track ist actually richtig gut. Also
0: ist das KI-Mucke?
3: Nee. Wow. Der ist von 2000...
2: Er hat sich das nicht ausgesucht.
3: Der ist von 2001, glaube ich. 2000, also irgendwie 2001.
0: Ja, okay, da gab es noch kein KI.
3: Ja, genau. Also das ist schon reale Musik. Ja, und das hat mich lange beschäftigt, aber ich glaube, so auf Knopfdruck jetzt gerade.
2: Also ich höre sehr viel Pierre Byrne im Moment wieder, so diese 2016-Type-Shit.
3: Ja, wir haben aber auf dem Hinweg hier auch, sind wir nochmal Deep Dive 2016 Soundcloud-Era gemacht irgendwie.
2: Mhm. Aber ein Ohrwurm?
3: Also ganz contemporary.
2: Ich glaube nicht.
0: Ich stelle die Frage halt immer gerne so, ich will nicht immer fragen, so ja, habt ihr aktuelle Newcomer, die ihr empfehlen könnt, sondern ich bin so, jetzt dachte ich mal, die Schiene von wegen Ohrwurm war.
2: Habt ihr einen Ohrwurm?
1: Wir sprechen tatsächlich gleich über unsere... Über
3: eure Ohrwürmer.
1: Ja, nicht ganz Ohrwürmer vielleicht, aber zumindest mal neue Releases, die wir so ein bisschen gefeiert haben.
2: Ja.
1: Genau, das machen wir gleich, aber wir hören noch vorher einen Song von euch und das ist der letzte von der EP. Wir sind bald durch. Warnsignal heißt der.

0: Genau, ey, wir haben es gerade schon gesagt. An diesem Punkt haben wir jetzt ein bisschen Zeit, über Releases zu sprechen, die so hinter uns liegen. Und das Tolle ist ja, dass wir eigentlich, also wir senden nur einmal im Monat, das heißt, wir haben immer so einen ganzen Monat Zeit, auf den wir zurückblicken können, an Releases. Und genau, das ist jetzt so ein bisschen, das ist ein bisschen der Plan. Sean, was hast du denn so gehört in letzter Zeit? Gibt es irgendwie Sachen, die dir im Kopf geblieben sind, deine Ohrwürmer?
1: Ja, Thema Ohrwürmer, wir haben natürlich gerade schon drüber gesprochen. Der neue Track von Upsilon, wieder sehr geil. Ich freue mich extrem auf das Album im Juli. Glanz Null soll das ja heißen. Da freue ich mich mega drauf. Auch der Seitenhieb an den Vizekanzler natürlich extrem lustig. Hat Lars Klingbeil eigentlich was dazu gesagt, habe ich mich gefragt? Ich weiß gar nicht. Ist er mittlerweile entfolgt?
0: Ich glaube, es gibt noch kein offizielles Statement vom, was ist Klingbeil? Keine Ahnung, SPD.
1: Wo ist Statement Klingbeil?
0: Wo ist es? Okay, geil. Ja, safe. Sonst ist natürlich auch hier vor Ort ein bisschen was rausgekommen. Gestern kam das Rambock Shadow Tape von Patina-Legende Tari Ferrari. Ich habe selber noch nicht komplett gehört, aber unsere Redakteurin Kaya, die ihr bestimmt auch bald nochmal ein bisschen vom Mikro hören werdet, hat mir heute Morgen eine Nachricht geschickt, wo sie sowas geschrieben hat wie Tarik Tape, bisschen cringe, er rappt sehr viel über Schwänze. Ja, ich habe ein bisschen reingehört, es klingt auf jeden Fall musikalisch eigentlich ganz funny so, aber ihr wisst natürlich, was ihr bekommt. Hört doch einfach mal rein, ansonsten natürlich auch Bachelor-Singles und so, aber ein Release, was uns ganz besonders getoucht hat und was wir jetzt nochmal ein bisschen in deep besprechen wollen, ist die OG Kimo EP, die jetzt ganz überraschend rauskam und ja, lass uns einfach mal einen Song davon hören. OG Kimo produziert natürlich vom Funkvater Frank höchstpersönlich, Blind heißt der Song.

0: Yes, das war OG Kimo mit dem neuen Song Blind von der Berserker Plus EP. Die kam vor 2 Wochen raus. Das waren insgesamt 5 Songs. Die EP ist knapp 15 Minuten lang und ja, ich meine, die Fans warten jetzt schon was länger da drauf. Für eingesessene OG Kimo Fans, die kennen den Ablauf schon. Es wird immer ein Instagram-Account gemacht, wenn ein neues Album ansteht. Der irgendwo in den Untiefen einfach aus dem Nichts generiert wird. Der heißt dann irgendwie Album 226, 221 hieß er ja bei Mann bei Hund. Und den gab es auch jetzt wieder. Der ist schon vor ein paar Wochen dann entdeckt worden. Natürlich direkt von ersten Hardcore-Fans, die dann da rumcampen und alles durchsuchen. Haben da Account gefunden. Das heißt, man wusste, das Album wird auf jeden Fall irgendwie anstehen. Genau, das ist jetzt draußen und die Leute haben gewartet. Es gab einen Countdown und statt einer ersten Single gab es eine EP, Sean. Wie hat die geklungen?
1: Ja, die EP, nett, danke für die Überleitung, ist quasi so eine Brücke zwischen dem bisherigen Kimo-Kosmos. Also wir starten im Prinzip ein neues Kapitel, also weg von diesem Storytelling noch von Mann beißt Hund, hin zu eher so einem inneren Gefühl im Endeffekt. Also wir sprechen hier sehr viel von Gefühlen wie so Leere, Rastlosigkeit und Wut, trotz des Erfolges im Endeffekt. Weiterhin haben wir aber eigentlich die unverkennbaren Funkvater-Frank-Elemente, also das Ganze ist so ein bisschen experimenteller geworden. Also der Track Hass, der wirkt fast schon so ein bisschen apokalyptisch, würde ich sagen. Aber auch weiterhin wird mit Trap-Elementen gespielt. Es gibt irgendwie viele Gitarrenloops, generell auch super viele Instrumente, die da einfach eine Rolle spielen. Und auch cineatische Samples spielen da einfach einen großen Teil auch zu bei. Also die ganze EP ist so ein bisschen darauf angemessen, dass wir weg von dieser Beobachterrolle gehen. Also der Blick ist einfach stärker nach innen. Also weg von diesen Street-Talks und hin zu Erfolg, Geld, Ruhm und Träumen, aber auch Selbstzweifeln, wie gerade schon angesprochen, so diese Geschichte von Leere, Rastlosigkeit und halt auch Wut. Ja, also ich persönlich finde die EP extrem geil. Ich weiß nicht, wie es bei dir aussieht. Kannst du auch nochmal so 2, 3 Wörtchen zu sagen?
0: Ja, safe. Also, dass wir irgendwie OG Kimo Fans sind, ich glaube, das hat man schon gehört, wenn man 1, 2 Sendungen hier einmal eingeschaltet hat. Ich fand's auch auf jeden Fall cool. Ist natürlich auch ein krasser Move, wenn alle Leute auf irgendwie eine Single warten, dann einfach mal 5, 6 Songs auf einmal zu droppen. Es ist auf jeden Fall experimenteller, aber ich finde, Kimo wird immer viel besprochen, aber gerade Funkvater Frank, so, ich finde einfach die Sachen, die der Mann produziert, ganz, ganz oft riecht geil so. Es ist wesentlich experimenteller. Es gibt auch einen Song, Chaos heißt der. Mhm. Ich glaube, ist der Einleitung. Hast du nicht so gefeiert, aber nee. Ich check das auch. Ist auf jeden Fall experimenteller, aber da gibt's, glaube ich, keine Drums in dem ganzen Song und er rappt einfach die ganze Zeit über so ein Instrumental und ich finde das auch immer häufig.
2: Also das klingt erstmal dope, auf jeden Fall.
0: Es kann auf jeden Fall dope klingen und wenn du dann so eine Stimme hast wie OG Kimo, dann hittet das natürlich ganz gut. Deswegen ganz spannend auf jeden Fall und ich glaube, das, was die EP machen soll, und zwar Bock auf mehr, das hat's für mich auf jeden Fall gemacht.
1: Er darf auf jeden Fall mit seiner Stimme, finde ich. Was auf jeden Fall auch noch Bock auf mehr macht, ist natürlich die neue ZDF-Doku über ihn, die am 14.06. rauskommt. Es gibt mittlerweile ja auch schon eine, wo er so von so einer ganz anderen Seite gezeigt wird, also auch mit seiner Schwester zusammen. Die zeigt einfach so einen ganz anderen Kimo nochmal. Ich bin gespannt, was die ZDF-Doku am 14.06. dann auf jeden Fall pusht. Da freuen wir uns drauf. Aber um die Laidback-Sommer-Feelings dieser restlichen Show aufzugreifen, hören wir dann einfach so einen Song, der genau in den Vibe passt. Und zwar ist das OG Kimo mit Funkvater Frank, Auge.

0: Planet dreht sich weiter.
1: Yes, Freunde, hey, wir sind fast am Ende dieser Sendung angekommen. Wir haben gerade schon gehört, heute ist ein ganz besonderer Tag. Es ist nicht irgendein Samstag.
2: An dem die wenigsten wissen es, die Echten verstehen. Heute ist der internationale Öl-Dein-Bro-Tag.
1: Geil.
2: Also wenn du deinen Bro gerne hast, dann tu ihm den Gefallen. Gutes.
1: Ölen ein. Jetzt ist der Zeitpunkt. Ihr wisst, was wir nach der Sendung noch machen werden, aber vorher müssen wir das hier noch einmal abmoderieren. Den ganzen Bums. Genau, ey, wir sind am Ende der Sendung angekommen. Und wir haben gar nicht so viele Sachen, auf die wir hinweisen können, außer natürlich, dass ihr auch am nächsten Samstag, Samstag des Monats, so dauert noch ein bisschen länger als nächster Samstag, leider, noch eine wunderbare Show hier. Bei Beef im Westen auch da natürlich wieder tolle Gäste, tollen Gast. Wer das ist, findet ihr bestimmt irgendwann nochmal unterwegs heraus. Zum Beispiel vielleicht auf unserem Instagram-Account. Beef im Westen, wir posten Stuff. Guckt gerne mal rein. Ja, Mann, genau.
3: Ja, checkt auf jeden Fall die Mucke von den beiden aus. Vielen Dank nochmal, dass ihr hier wart heute.
2: Hat uns sehr gefreut, dass wir hier sein konnten.
3: Ja, danke schön. Ich würde euch jetzt einfach das Mic noch überlassen für 2-3 Sätzchen vielleicht, wenn ihr noch was zu sagen habt.
1: Habt ihr Shoutouts, irgendwas?
4: Gerne. Ja, also erstmal danke, dass wir hier sein konnten. Shoutout Rindfleisch im Westen für diese schöne Sendung. Shoutout an alle kunsthandwerkenden Menschen aus Bochum. Shoutout Baby Groove.
2: Shoutout Christian.
4: Ja, Mann. Hört die neue Terfax-Single Eistee aus Lava, habe ich auch gerade hier schon gepitcht. Und kauft euch Brotjäger-Shirts, wenn ihr Bock habt, bei sgmerch.com. Gebt einfach Brotjäger da ein. Ja, wir haben jetzt hier für unsere beiden Hosts ein Brotjäger-Shirt. Wir haben eins in M und eins in XL. Ihr könnt euch aussuchen, welches ihr wollt.
2: Ja.
4: Sehr
2: sweet.
4: Kauft den Shit.
1: Ja, Mann, check Brotjäger aus, check die Jungs auf jeden Fall aus. Wir machen gleich noch eine offizielle Übergabe.
4: Machen wir noch
1: könnt ihr auf Insta sehen, auf jeden Fall.
2: Und Shoutout an Mattes. Deswegen sind wir heute hier in Bochum.
4: Dessen Geburtstag auch ist heute in Bochum.
2: Und Einweihungsparty.
4: Am internationalen Öl dein Bro einen Tag.
2: Hat er einfach Geburtstag.
3: Werdet ihr Mattes heute einölen?
2: Auf jeden Fall, aber sowas von.
1: Der Mann freut sich schon. Geil. Das machen wir auf jeden Fall auch. Wir sind auch gleich noch unterwegs. auf den nächsten Krieg. Ich glaube, das kann hier nicht mehr gut enden, Freunde. Ey, vielen Dank, Obi, vielen Dank, Mephistos Liebling. Schön, dass ihr da wart.
2: Ja, lieben gerne.
1: Wir hören uns bald wieder und ihr hört jetzt noch einen Song von der EP, nicht von der EP, actually. Wir haben aber mal drüber gesprochen. Das ist ein Obi-Solo-Song eigentlich.
2: Ah, okay. Alter.
1: Wir gehen raus.
4: Perfekt. Bisou.
1: Schön, dass ihr da wart. Bis zum nächsten Mal.
2: Ja.
1: Tschüss.
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